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Ja, wunderschönen Abend, herzlich willkommen bei Radio Rheinwelle 92,5 und der Sendung Mike Flamingo. Der Olaf Schmidt hat sehr freundlicherweise mit sehr netten Worten hier schon bereits angekündigt. 4 Wochen sind wir wieder um und es gibt zu berichten nur neue CDs heute und ein bisschen live aus Mainz von vor einigen Tagen hier im Unterhaus. Das war nochmal die Gruppe Gipsoy mit dem Stück Las Nubes del Cielo von der CD Mi Corazón Has Boom. Die hatten wir zwar beim letzten Mal schon mal.

das war die Gitano Family mit dem Stück Le Pain du Gitan nach einem Roman von Serge Bellavista. Die Filmmusik dazu, wie gesagt, hier von der Gitano Family und der CD Religious Flamenca. So, jetzt musste ich feststellen, ich habe gelogen, weil die Gruppe Amarodrom und die CD T3s ist also nicht neu, das ist also die einzige Ausnahme heute. Die habe ich also schon etwas länger, ich spiele sie bloß relativ selten, weil ja, sie ist nicht so ganz einfach, sagen wir mal. Da trifft der Osten den Westen, die Geige, die Gitarre. Moraito de Almeria oder richtig Juan Torres spielt die Gitarre und Stefan Romanov, der spielt halt die Geige dazu. Ich habe die beiden mal live gesehen bei einer Hochzeit dort unten in St. Marie, eine Taufe. Da haben die beiden gespielt und ich durfte das also aufnehmen für die Familie, die ihre Kamera vergessen hat. Ein unvergessliches Erlebnis. So, also von dieser CD T3s hören wir dann noch und danach geht's dann wirklich los mit den ganz neuen Sachen, Gypsy Kings, Kompass und so weiter und so fort.

Ja, das war wie angekündigt die neue CD von den Gypsy Kings. La Vida de Gypsy hieß dieses Stück von der CD Pasajero. Da hören wir also nachher noch zwei Stücke davon. Bei der nächsten Gruppe Kompass geht's genauso. Die gehen jetzt hier also im Wechsel durch den Äther. Kompass hat, der Fabrizio von der Gruppe Kompass hat mir die CD geschickt. Eine Live-Aufnahme, La Feria de Nîmes. Dazu das Titelstück. Salut Fabrice, ça va bien, j'espère. Das Titelstück Feria de Nîmes. Live aus Nîmes.

Tja, das ist eine kleine Ausnahme, denn normalerweise singt ja bei den Gypsy Kings der Nicolas Reyes. Heute war es mal ausnahmsweise bei diesem Stück Donde Está Mi Amor, der Pachay. Ja, die Gruppe Kompass besteht, wie gesagt, aus dem Lide, dem Chef Fabrizio. Dann spielen dort noch Juan, Toni, Titu, Kuru und Raymond. Jetzt bei dem Stück Santa Maria von der Gruppe Kompass. Danach geht's dann nochmal zurück zu den Gypsy Kings und dem Stück Kau Kau oder Schau Schau, wie auch immer man das nennen will.

Ja, also Chan Chan ist richtig. Von den Gypsy Kings. Fast so gut wie das Original vom Buena Vista Social Club. Aber die könnten es in der Form leider nicht mehr spielen. Nun haben es die Gypsy Kings in einer sehr angenehmen Weise nachvollzogen. Jo, jetzt geht's nochmal zur Sache mit der Gruppe Kompass und dem Stück Carmena von der Feria in Nîmes, von der Live-CD, die ich vom Fabrizio, merci Fabrice, bekommen habe. Danach geht's dann weiter live ins Unterhaus vom 8. Oktober. Angel Huertas und Freunde, diese Freunde sind Sergio, der sitzt auf den Cajones und singt. Angel selber singt und spielt Gitarre. Francis, der Hesse, am Bass. Manuel Gitarre und Daniela Giordani tanzt zur ganzen Musik. Also, Carmena, Kompass und danach Live-Unterhaus Itana Morena von Angel Huertas und seinen Freunden.

Das war live aus dem Unterhaus vom 8. Oktober 2006. Eine Peña Flamenca zum Thema Gypsy Camargue Flamenco. Organisiert, technisch betreut und. Alles, was dazugehört von Frank Ihle hier aus Wiesbaden. Und die nächste Peña gibt's im November am 26. dann auch wieder im Unterhaus. Bei der nächsten Sendung werde ich da nochmal Details bekannt geben. So, jetzt gibt's hier nochmal zwei Stücke, wie immer kurz vor Ende der Sendung, Pena Penita und eine finale Improvisation von André Huertas und Freundin und Daniela Giordani aus Saarbrücken. Und ja, die nächste Sendung zum Thema Camargue Flamenco gibt's hier bei Radio Heimwelle 92,5 in 4 Wochen. Im Anschluss an diese zwei Stücke, Pena Penita und finale Improvisation, gibt's dann die Sendung Ours Best mit den beiden M's, Mike und Michael. Die sind schon vor der Tür, soweit ich weiß. Also am Mikrofon verabschiedet sich Krishna Ganz. Bis zum nächsten Mal in 4 Wochen. Auf Wiederhören und tschüss.